0: tanzen. Ne? Also ich wage zu behaupten, auch wenn es so hoch frequentiert wäre, der ÖPNV wie in der Stadt.
1: Wie hoch war die Distanz von dir zu deiner Schule?
0: Also ich habe dann immer einen Bus genommen und als ich dann ein Stück näher rangefahren bin, wo es dann nur noch so 5 oder 7 Kilometer waren, da bin ich dann jeden Tag mit dem Fahrrad gefahren und weil ich keinen Bock mehr auf Schule hatte. Insgesamt 7 Kilometer.
1: Okay.
0: Also, was meinst du mit insgesamt? Also, meinst du beide Wege mit insgesamt, oder?
1: Nee. Du hast so ein 5 Kilometer Fahrrad und was? Dann 2 Kilometer
0: ÖPNV? Nee, 5 oder 7 Kilometer Fahrrad.
1: Ja gut, ich bin auch viel Bus gefahren, einfach im Winter, weil es nicht anders ging. Bei mir waren es wirklich 15 Kilometer bis zur Schule.
0: Okay, nee, ja, so war es bei mir, bevor ich umgezogen bin. Ja, okay, also du hast keinen Führerschein gemacht, aber was für eine Einstellung hast du denn jetzt zu Karren? Weil du bist auf jeden Fall mein Freund, den ich am autohassendsten immer vorstelle. Wenn mich jemand fragt, ey, hast du einen Freund, der Autos hasst, dann sage ich ja mal, ja, Anime ist es.
1: Ja, ist ja auch so. Ich hasse sie.
0: Ich hasse sie. Ja, das stimmt. Und du kannst ja auch manchmal deine Wut gegenüber nicht zurückhalten. Das finde ich ja lustig bis erschreckend. Du lässt deine Wut auch wirklich an den Autos ab, ne?
1: Nein.
0: Oh, okay, nicht.
1: Das schneide ich eh raus.
0: Okay. Ich stehe auch nicht so auf Autos. Ich habe nie diese Begeisterung nachvollziehen können, diese Technikbegeisterung. Ich finde die Dinger auch nicht schön.
1: Ja, irgendwie als Kind schon fand ich die schon interessant und so, aber mittlerweile nerven die mich eher. Also das ist auch viel zu sehr ein Statussymbol.
0: Ja, das ist leider wahr.
1: Und viel zu teuer im Unterhalt und in der Produktion und ja, ganz Deutschland ist irgendwie davon abhängig, also wirklich in jeglicher Hinsicht abhängig von Autos und die stehen eigentlich nur rum die meiste Zeit. Das ist unglaublich.
0: Okay, Anima hat jetzt schon viele Hassthemen aufgerissen. Sind
1: gesundheitsgefährdend in jeglicher Hinsicht, also ja. Nicht nur unmittelbar.
0: Nicht nur den Unfalltod, sondern auch der lange Erstickungstod droht uns dadurch.
1: Ja, genau.
0: Ja, genau. Also vielfältige Tode winken uns durchs Auto, aber in der Lebenszeit ist es ja auch mal praktisch. Wir werden dem Ganzen heute auf den Grund gehen.
1: Es ist schon praktisch, warum das muss ich zugeben. Verdammt praktisch.
0: Jetzt fängt er jetzt selber an
1: zu Aber jubeln. Es gibt ja auch andere Möglichkeiten, praktische Sachen zu denken. Also es gibt viel zu viele Autos und die meisten Autos, wenn die fahren, sitzt nur eine Person drin.
0: Oh,
1: das
0: auch.
1: Das ist ja eigentlich total übertrieben.
0: Seht ihr? Und jetzt haben wir schon auch viele Themen angesprochen, die bald auf euch zukommen werden, musikalisch oder durch unseres fundiertes Gelaber.
1: Ja, ganz
0: wie ihr es mögt. Jetzt geht es erstmal weiter im Klartext. Wir spielen jetzt Cardigans mit Daddy's Car, schwedische Band, Rock, Indie, Pop, Alternative, 92 gegründet von so einem Heavy-Metal-Musiker Peter Svensson und Magnus Svenningsen. Als der erste Peter Svensson irgendwann dann rausgegangen ist, das war aber glaube ich schon, ich springe jetzt schon zum Ende der Karriere. Oh Gott, ich muss mir eine Brille kaufen.
1: Du hast deine auf.
0: Ja, ich 23, oh, das ist ja gar nicht so lange her, da haben die sich aufgelöst. Da wurde bekannt gegeben, also Nina Persson, die Frontfrau zu der damaligen Zeit, hat gesagt, hier, dieser Svensson hat jetzt nun auf Dauer die Band verlassen und es wird kein neues Album geben. Ja, und 24 war dann nochmal so ein letztes Album und das coolste finde ich den Titel, da haben sie sich einfach The Rest of the Band genannt. Das finde ich gut. Dieser Song kommt jetzt vom Best-of-Album, wahrscheinlich kam der auch schon mal früher raus.
1: 95.
0: 95?
1: Ja, steht hier so.
0: Okay, hier habe ich hier irgendwie 2008, das braucht ihr euch dann aber bitte nicht mehr merken. Aber vielleicht hätte ich es nicht sagen sollen. 95, ne? 95 hast du gesagt, ne? immer das Letzte merken.

0: Ja, Hans, warum dieses Thema?
1: Dieses Thema, also hier Daddy's Car, das weiß ja wohl jeder, dass am Anfang einer langen Autofahrerkarriere das Auto der Eltern steht. Das hat doch super zentrale Bedeutung. Oder das erste eigene Auto. Warum ist das so wichtig, Anime? Also dich brauche ich eigentlich nicht fragen, weil du ja das mit dem Führerschein und der angebotenen Freiheit dann irgendwie liegen gelassen hast.
0: Ja, das ist auch so, na klar, so Statusding hier und auch so ein, ja, quasi einschneidendes, ist ja schon ein sehr praktisches Ding, ne? Haben wir ja schon festgestellt.
1: Ne, also ich finde halt super dadurch, dass du, also wenn du halt einen Führerschein kriegst, dann bist du halt super schnell unabhängig, kannst dich vom Elternhaus entnabeln. Das ist ja auch so eine Phase, wo du super viel Kontakt mit Freunden und so weiter hast. So, also in der Jugend natürlich nochmal viel kräftiger. Und ey, da ist das, was weiß ich, das Auto ist sozusagen, das ist wie deine Wohnung, das ist eine richtige Institution. Du okay. lädst deine Freunde in ein Auto ein, warum auch immer. Aber also es ist auf jeden Fall in der Jugend nochmal so ein krasser Stellenwert, das erste eigene Auto.
0: Hattest natürlich du ein eigenes Auto, ein erstes?
1: Ich hatte ein erstes eigenes Auto und ich bin damit viel rumgefahren und habe viel Scheiß mit meinen Freunden gemacht und seitdem ich ein Auto hatte, war ich eigentlich nicht mehr zu Hause. Was war und das ist das Auto? Große Vorteil von so einem Auto.
0: Was war das für ein Auto?
1: Oh, irgendein alter Mitsubishi, den ich von es war nicht Daddy's Car, es war tatsächlich Mamis Car von Kumpel von mir. Nicht Daddy's Car, den ich aufgefahren habe. Aber ansonsten ist natürlich wichtig, erstes eigenes Auto muss scheiße aussehen, damit du es kaputt machen kannst. Und dann kannst du irgendwann ein pflegliches behandeln. Ja, Stadt und Land ist da natürlich kontrastreicher. Der Druck in der Stadt ist da natürlich nicht ganz so drauf. Wir reiten jetzt, wir müssen natürlich auch diese positiven Aspekte des Autos herauswühlen. Ist gar nicht so einfach, aber wir versuchen es als nächstes wieder mit einem Song. Und zwar so. Von Shania Twain, In My Car. Ich erzähle einfach danach was zu ihr, dann überstrapaziere ich jetzt nicht die Überleitung so sehr, ja?

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1: Was
0: ja auch so eine Tautologie ist eigentlich, ne? Aber es drückt sehr viel aus. Freiheit und so, ne?
1: Ja, Shania Twain wurde, oh, das war ziemlich nah an Tracy Chapman dran. 65 wurde sie geboren. Toll. Allerdings in Kanada. Singer-Songwriterin ist sie trotzdem, macht allerdings eher so Country und Pop. Und hier haben wir einen Song von ihr gehört, vom Album Up von 2002. Shania Twain in My Car. Und jetzt reden wir mal darüber, wie kommt es überhaupt zustande, dass wir mit dem Thema Autofreiheit verbinden? Anime, wie kam diese komische Geschichte? Warum Freiheit und
0: wie
1: Auto?
0: Wie das kam, ich habe gerade kurz bei Wikipedia recherchiert und es kam eigentlich so vor ungefähr 4000 Jahren.
1: Moment mal!
0: Sagt Wikipedia. Als in verschiedenen Teilen der Welt das Rad erfunden wurde. Und seitdem gibt es quasi so Karren und die wurden früher von eben so eher Zugtieren gezogen oder geschoben.
1: Du darfst doch jetzt nicht und solche Radentwicklung, jetzt muss
0: erst
1: ich hier
0: ab
1: meine...
0: Ab Mitte des 19. Jahrhunderts gab es dann sogenannte Dampfwagen, die quasi autonom, also nicht autonom, also die fahren konnten. Ohne gezogen zu werden. Ja.
1: Nicht autonom, sondern einfach nur Nom. Und das Auto kam dann später dazu.
0: Automobil. Ja. Genau. Okay. Und okay, später kam dann quasi von das erste Patent von Carl Benz des Automobils, 1886 war es oder so, glaube ich.
1: Und war es von Anfang an die Freiheit? Auch schon mit den Rädern?
0: Die Freiheit, du warst halt mobil in der Welt. Die Welt ist riesig. Und wenn du halt laufen musst oder reiten, es dauert Tage, irgendwo hinzukommen.
1: Also das Auto hat von jeher die Welt verbunden oder die Räder, die dazugehören und so weiter.
0: Und die Menschen.
1: Also. Vor allem. Und die Menschen, oh okay. Aber das Tolle ist auch Auto, also ja, Mobilität, eins der Grundbedürfnisse der Menschheit, hat sich viel ausgedacht, damit er nicht nur seine Beine benutzen muss, sondern, aber Auto ist ja auch was, womit das Ganze beschleunigt werden sollte. Ansonsten wird es ja auch immer so romantisiert, zum Beispiel bei Fluchtsituationen oder wenn man es liebemäßig jetzt betrachtet, so mit dem gemeinsamen Durchbrennen und so weiter. Es, halt,
0: Kleid,
1: es hat halt so eine, was weiß ich, es verbindet dich mit irgendeinem Zielort, irgendeinem Traum von einem weit entfernten
0: also
1: Ort.
0: Auto
1: so.
0: Hat ja auch irgendwie so, wird oft auch eine Identität zugeschrieben. So.
1: Genau, Herbie oder so. Also ja, es, man geht Beispiel, wirklich ja. So persönliche Beziehungen damit ein. Ja, ganz entfernte. Und das Tempo ist natürlich auch so eine Sache. Also diese Beschleunigung, dass die Verbindung schneller passiert. Aber ich bin ja eigentlich ein Feind der oder ein Freund der Entschleunigung, besser gesagt. Man will das ja nicht immer so feindselig formulieren. Genau, ich bin
0: Sie
1: ja
0: eigentlich... Du fährst doch immer ÖPNV, ne?
1: Ich fahre ÖPNV und bin viel zu Fuß unterwegs. Ich finde sogar Radfahren viel zu schnell und zu stressig. Aber gut, da wir ja gerade beim Thema schnell waren, jetzt bleibt es schnell. Und ihr fragt euch, Liederkiss ist das nicht normalerweise so trashige deutschsprachige Musik? Und ja, ab jetzt habt ihr recht, denn jetzt kommen erstmal ein paar Trash-Klassiker.
0: Den Song, den ich am liebsten in der Sendung haben wollte, hier von 2021 von Maurice Summen, Hey Autos. Weil das spricht mir aus der Seele. Das muss ich jetzt erstmal bringen hier.
1: Okay, Entschuldigung, ich ziehe diese ganze Trash-Ansprache zurecht. Jetzt setze ich erstmal an.

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0: für mich auch schon.
1: Witziger Song.
0: Ja, okay, meine Überleitung hat doch noch gepasst. Das war trashig genug für die Songs, die ich jetzt für euch vorbereiten werde. Jetzt kannst du auch noch was.
1: Enttäuscht, ne?
0: Nee, das ist okay. Kannst du auch noch was zu dem oder derjenigen sagen? Oder,
1: nee, genervt? Kann ich nicht.
0: Okay, aber von wem?
1: Maurice Summen war das.
0: Maurice Summen, okay.
1: Vom Album PayPal Pop.
0: Okay. Ja, Tempo ist natürlich richtig heiß. Warum wollen alle schnell sein? Das ist ja ziemlich Zielfixierung und man verliert Wegsensibilität. Und die ganzen die Vorteile der Entschleunigung bleiben auf der Strecke liegen. Ich finde das schrecklich. Aber ihr kommt natürlich schneller an euer Ziel und das wollt ihr. Und deswegen macht doch. Aber jetzt bringen wir ein Klassiker. Es ist, ich kannte ihn vorher nicht. Ich kannte
1: zu deutsch wie das Auto.
0: Ich kannte zwar den ganzen Text und ich dachte, oh krass, es ist bahnbrechender Meilenstein der Elektrowelt. Internationale 10 Top-Platzierung. International, okay. Er war also internationalen Kracher, das ist wahrscheinlich hervorzuheben. Ansonsten Meilenstein der elektronischen Musik. Künstler Kraftwerk, eigentlich danach hat alles, was elektronisch ist, auf diesem Dings aufgebaut. Ich war ein bisschen überrascht. Es wird gehypt, es ist völlig zu Recht.
1: Ja.
0: Autobahn ist das vierte Studioalbum der deutschsprachigen Band Kraftwerk, erschien 1974 und jetzt hören wir uns das einfach mal an.
1: Ja, genau.

0: so wild war das. Also ich war überrascht. Ich dachte, es wäre ein heftiger Elektrokracher, der mich von dem Socken haut. Aber er ist so ruhig. Und ich kannte den ganzen Text schon vorher.
1: Na, die lange Version, die ist noch länger.
0: Ich habe gehört, die ist 22 Minuten, aber die konnten wir unmöglich spielen, sonst hätten wir keine Überleitungen mehr machen können.
1: Ja.
0: Das wollten wir dann nicht. Gerade bei dem Thema ist die Verbindung zwischen Mensch und Technik auf jeden Fall ganz interessant. Beim Video hatten die ja auch so leicht roboterartige Darstellungen ihrer Band, so wo die an so Rechnern mit so Computerarmen und so weiter.
1: Was uns ja wieder zum Auto bringt. Das Auto ist ja quasi das Sinnbild der Technisierung der Welt, der Industrialisierung. So, es ist, wurde mit den Dampfmaschinen quasi die ersten Eisenbahnen gebaut, die noch auf Schienen rollen mussten, so, aber irgendwann später konnte das dann so klein gebaut werden. Es gab damals übrigens Ende des 19. Jahrhunderts auch schon Elektroautos, ja, und zwar mehr als Vergaser.
0: Du hast hier ja viel Geschichte drauf geschafft.
1: Genau, und das hat ja der Mensch halt so viel gezeigt, dass es technisch so viel möglich ist, weil sie es ja am eigenen Leib so spüren konnten.
0: Genau, auch die Beschleunigung an einem eigenen Leib und so weiter, ja. Interessant. Ich würde aber auch sagen, dass letztendlich diese, also man muss ja auch sagen, dass letztendlich das Auto so das erste war an Technik und an Industrialisierung, was man mit nach Hause nehmen konnte oder was halt dann auch der breiten Masse zur Verfügung stand. Also gut, kamen natürlich auch dann Waschmaschinen und Pipapo und so weiter, was auch in den Haushalt vorgedrungen ist, aber das war ja, ja wirklich, was man immer gezeigt hat und was halt auch
1: alle
0: so eine,
1: gesehen haben, ja,
0: genau,
1: kann
0: so
1: sich
0: ein
1: jetzt
0: Status.
1: Ein Auto leisten.
0: Und ich finde, also ein Kumpel von mir ist auf jeden Fall auch Mechatroniker geworden, aber hast du auch so Kumpels, die so eine Schrauberbegeisterung haben, weil das kam bei mir nie auf, diese krasse Technikbegeisterung. Ich bin fast enttäuscht, aber das freut mich für dich.
1: Ja,
0: aber es ist natürlich trotzdem so eine greifbare Technikentwicklung, weil da hat man halt auch wirklich, aber auch ein neues Auto zu kaufen ist ja so auch so wirklich hart stilisiert und ach, jetzt kommt die E-Mobilität auf uns zu, also es ist noch viel Autoentwicklung und Autogeschichte vor uns. Wir werden dazu später noch ein bisschen ausführen und vielleicht auch einen Song hören, wenn sich die Sendung nicht überraschend verändert. Nee, jetzt nicht. Als nächstes hören wir einen praktischen Rundumschlag und das bleibt auf jeden Fall in der ähnlichen Zeit. Erste allgemeine Verunsicherung, wir bleiben also in der neuen deutschen Welle.
1: Obwohl das schon 90er ist, glaube ich. Ja.
0: Ist das schon
1: 90er? Ja,
0: war,
1: schon.
0: Oh ja, 94, oh ja. Vom Album Nie wieder Kunst, aber es ist auf jeden Fall noch so heftige NDW-Geschichte.
1: Nee, also Eurodance ist das schon.
0: Ach komm, jetzt sag
1: ich. Ja, EAV kam aus der neuen deutschen Welle, ne?
0: Okay,
1: so ein
0: okay,
1: bisschen,
0: okay.
1: Hast du
0: ja, ich bin
1: vielleicht
0: ein bisschen,
1: Unrecht.
0: Bin ein bisschen vertröstet. Österreichische Band aus der Steiermark, erste allgemeine Verunsicherung, 78 gegründet und jetzt ist 94 und dann bringen sie ihr Lied raus auf dem Album Nie wieder Kunst. 300 PS, das geben wir uns jetzt.
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0: heftig, dass das 94 war. Ich dachte, das wäre viel früher. Vor allem, ich bin auch immer wieder überrascht, was man in so Videos alles früher durfte. Oder was sich verkauft hat anscheinend.
1: Ja, aber für 94 war das schon ein hochwertiges Musikvideo, ja.
0: Okay. Naja, also guckt euch das Video an, dann habt ihr ein bisschen Freude. Wir wenden uns jetzt einem weiteren Gegensatz zu. Wir hatten gerade Mensch und Technik und jetzt kommt Natur und Technik. Wie verhält sich das Auto denn zu Natur-Anime? Hilf mir.
1: Na, diametralen Gegensatz, würde ich sagen. Hast du schon mal ein Auto vorm Baum gesehen? So ungefähr.
0: Ich hab mal.
1: Das ist sehr toxisch.
0: Obwohl, irgendwie hat sich, ich finde es cool, nach so einem Frontalauffahren auf dem Baum so, dann wickelt sich so die Technik um den Baum drum. Ich finde, das hat auch schon irgendwas Schönes, wenn es nicht so diese hat da jemand überlebt oder nicht Problematik drin wäre.
1: Ja, im Grunde ist es ja eine alte Weisheit, ne? Alles kommt aus der Natur und geht wieder zurück in die Natur.
0: In die, ja, manchmal endet es halt am Baumstamm. Ja, Naturschäden. Ist das wirklich so umweltfeindlich, wirklich, das Auto?
1: Ja.
0: Ja, du hast recht. schön, dass ich einfache Fragen stelle. Ich finde es lustig, weil sie versuchen ja, also ein Beispiel ist Autobahnbau, dem wenden wir uns gleich zu. Ich finde es lustig.
1: Es gibt ja auch Parkplätze und dann müsste das Auto gebaut werden und dann hat das Auto ja auch noch so Abgase.
0: Abgase, ja, das ist auf jeden Fall gefährlich. Und wie gesagt, es braucht Platz beim Thema Stadt, was nächstes Song kommt, wenden wir uns dem nochmal genauer zu. Ich finde es tatsächlich super ironisch, wie dieser Gegensatz in der Autowerbung aufgehoben wird. Weil dann sieht man ja immer so idyllische Autofahrszenen, wie jemand auf ländlichen Serpentinenlandschaften oder in irgendeiner geilen Steppenlandschaft hier total im Einklang mit der Natur, ja, mit seinem Auto davon brauchst.
1: Freiheit.
0: Genau.
1: Dieser rauchende Cowboy. Der
0: ja, aber es wird Freiheit tatsächlich bedeutet. Auch so, es wird tatsächlich so krass natürlich dargestellt. Das fand ich immer so absurd in der Autowerbung. Aber achtet da selber drauf, es ist sehr romantisierend.
1: Man muss ja auch immer fragen, wer verdient daran, ne?
0: Ja, auf jeden Fall. Und ist meistens die Autobauer. Genau.
1: Wie die da den Treibstoff für herstellen.
0: Jetzt hören wir ein Lied von einer Platte, das die Anime mitgebracht hat. Oh, Entschuldigung, viele der
1: Songs. Oh ja, das ist eine sehr tolle Platte.
0: Und das ist eine Aktionsplatte gegen den Autobahnbau.
1: Und zwar genau gegen die Westtangente in Berlin, ein Stück Stadtautobahn. Da haben die damals wirklich noch eine LP 1980 draus gemacht. Ein Sampler gegen den Autobahnbau. Bürgerinitiative Westtangente Berlin. Und davon hören wir jetzt quasi das erste Lied von Lenz, Der letzte Baum.
0: Schön. Viel Spaß dabei, das ist traumhaft.

0: Ja, danke, dass du den nochmal mitgebracht hast, obwohl ich gerade daran gezweifelt habe, ob wir den vielleicht schon mal gespielt haben, aber...
1: Geiler Song, oder?
0: Ja, ich habe es vorher nicht überprüft.
1: Meinst du bei Wald? Haben wir schon mal Waldsendung gemacht?
0: Pflanzen hatten Bäume? Wir schon mal, da könnte es passiert sein. Ich habe jetzt nur bei Mobilitätssendung nochmal geguckt, wo wir uns damals schon richtig viele gute Autosongs weggeklaut hatten. Unter anderem von Gerhard Schöne und anderen. Aber jetzt machen wir weiter. Aber wir reden erstmal über das Thema, denn jetzt kommt Auto auf dem Land und auf dem Land und auf der Stadt ist ja sehr unterschiedliche Bedeutung. Wir hatten schon darüber geredet.
1: Kennst du nicht mehr Grammatik oder was?
0: Nee, ich bin immer, gerade wenn ich versuche schnell zu sprechen, überholpere ich mich schnell in meiner Grammatik.
1: Ist nicht schlimm.
0: Aber bald muss ich Latein.
1: Postfaktisch im Zeitalter.
0: Ey, ich faste nicht. Entschuldigung, wir versprechen uns manchmal und haben Spaß dabei. Ansonsten läuft meine Grammatik noch. Ich darf demnächst Latein lernen, das ist besonders schön. Stadt und den Land, auf dem Land unterschiedliche Bedeutung hat die Karre. Warum? Wir haben schon drüber gesprochen. Land bist du einfach drauf angewiesen, kein ÖPNV-Ausbau, Distanzen sind weit. Ja. Kannst du auch nicht so easy mit Fuß und Fahrrad überbrücken. Aber
1: wenn du mal irgendwie mehr als nur deinen Einkaufsbeutel transportieren willst, ist das sonst sehr schwierig möglich. Ja. Da ist schon Auto sehr praktisch.
0: Es gibt ja so die politische Bewegung, die eine autofreie Stadt haben wollen.
1: Ja.
0: Und dazu finden wir, das unterstützen wir natürlich. Müssen wir ja mal so klar sagen. Wir mögen das hier nicht, wenn hier alles so zugeparkt ist. Wir hatten schon angesprochen, Parkplätze, dann diese ganzen Straßen, wie die genutzt werden konnten. Du hast so viele schöne Bilder von Leipzig jetzt konkret, Bilder von.
1: Habe auch gerade dran gedacht, so. Es gibt so Bilder aus.
0: Letzten Hunderterwende, Jahrhundertwende.
1: Ja, früher waren die Plätze irgendwie größer angelegt, da ist wahrscheinlich auch mehr passiert mit Markt und so. Aber in der DDR, die Fotos, die man da sieht, das ist alles zugeparkt. So, alle großen Plätze in der Stadt, die man kennt, so an der Thomaskirche, Augustusplatz, überall stehen Autos. Aber da ist ja jetzt Tiefgarage. Ne?
0: Aber so die Bilder von hier um 1900, so, die sind doch immer so super Städte mit super breiten Straßen, die voll wenig genutzt werden, wo die Leute so rumlaufen aus, ne? Und alle Leute sind glücklich mit dem Raum, den sie haben und der Natur, direkt vor ihrer
1: Dings ist. Das sieht man auf den Bildern jetzt nicht unbedingt.
0: Aber. Und aber niemand ist glücklich. Oh, ey, was für ein schöner Parkplatz da jetzt. Oh, das, ey, diese Tiefgarage hat echt mein Leben bereichert. Ey, richtig cool. Ey, das ist auch doch super stressig.
1: Andere Leben bereichert das schon so. Es ist genauso mit dem Tankrabatt jetzt, ne? Also da freuen sich Leute natürlich, die darauf angewiesen sind und auch nicht darauf angewiesen sind, so. Aber mich betrifft es ja, also mir, ich krieg da keinen Profit von. Also, nee,
0: muss ich dir zustimmen. Wir hören jetzt einen Song, der dieses Thema thematisiert. Danach erzähle ich was vom Künstler. Ich nenne ihn nur J-Pop, hören wir jetzt. Also gehen mal wieder in die Hip-Hop-Sphären und hören Auto raus. Aus der Stadt ist natürlich gemeint, aber ihr hört es ja gleich selber. Auto raus von J-Pop. Autos raus von 2019. Ocean Spray Sprux. So hieß es auch.

0: das war J-Pop mit Autos raus. Haben wir da noch mehr zu sagen?
1: Oh, Entschuldigung. Ein Künstler aus Bremen, 85 geboren.
0: Ich dachte aus Leipzig.
1: Ja, der ist später nach Leipzig gezogen, hast du erzählt.
0: Ich?
1: Ja, hast du erzählt, genau, aber hier im Internet wurde nur seine Bremer Vergangenheit ausgeführt. Naja, auf jeden Fall 85 geboren, hat dann erst.
0: Auch nicht trauen.
1: Hat Klavierunterricht genommen, aber sich dann schnell davon distanziert und sich dem Hip-Hop zugewendet. Hat mit Kumpels Crews und erste Heimstudios gegründet und sammelte dann mit der Band Kazuya in den 2000er Jahren, die kurzes Aufsehen in der Bremer Szene erregten. Die ist uns entgangen, weil wir nicht in der Bremer Szene drin sind. Genau, da ist er durchgestartet. Seitdem macht er Hip-Hop kreuz und quer und Beat. Und ist nach Leipzig gezogen. J-Pop Ocean Spray hieß das Album 2019. Und ich habe es nicht gesagt, aber es steht eigentlich auf meiner Liste. Ich wollte eigentlich ankündigen, dass wir heute ein unpolitisches Thema haben. Aber es ist halt die Frage, warum ist das Auto doch so ein politisches Thema? Was glaubst du? Warum? Weil so viele damit diese Freiheit verbinden und niemand lässt sich sein
0: Tempo... Ja, aber auch Arbeit, ne? Also du musst ja Autos bauen und da gibt es Fabriken, da musst du arbeiten.
1: Du bist
0: außerdem diese ganzen Peripherie, so Zulieferer und Tankstellen, da arbeiten Leute. Und dann arbeiten ja auch Leute, um sich ein Auto überhaupt leisten zu können. Also die fahren zur Arbeit mit dem Auto, um dann dort zu arbeiten, um mit dem Auto zur Arbeit zu fahren zu können.
1: Also es steckt einfach so viel Zeit drin, dass das einfach so ein Heiligtum geworden ist. Und Heiligtum trifft es eigentlich ganz gut, denn wir hören jetzt eine kleine Parodie auf das Vaterunser von einem unserer lieblingsösterreichischen Interpreten, einer dieser Liedermacher, der nicht nur musikalisch unterwegs war, sondern auch dann zur österreichischen Schule der Künstler gekommen ist und in den 70er Jahren heftig durchgestartet ist. Wir hören jetzt Auto unser, der du bist von Arik Brauer. Ist leider 21 gestorben, 29 in Wien geboren. Nee, wenn es rausgekommen ist. Ach doch.
0: 73, 71?
1: Ich glaube, 73 ist rausgekommen. Auto unser, der du bist. Genau, eine Parodie aufs Vater unser, weil es ist heilig geworden, unser Auto. Jetzt aber.

0: Ich finde super, dass ich dieses Song endlich mal spielen konnte. Ich muss mich gleich korrigieren. Es war natürlich nicht die österreichische Schule, sondern die Wiener Schule des fantastischen Realismus. Und es war auch ein fantastisches Lied. Warum ist das Auto so heilig geworden? Es ist ja wirklich der deutschen liebstes Kind, wird es ja manchmal genannt. Und Anima hat natürlich völlig recht. Es wird viel Zeit investiert, nicht nur um es herzustellen, sondern auch um es sich zu kaufen. Man verbringt da mit viel Zeit alltäglich auf dem Weg zur Arbeit. Diese,
1: ja, und das repräsentiert dich ja auch.
0: Ja, ja, der soziale Status, kommen wir später noch dazu. Ich will eine Theorie mit reinbringen, die ich auch bei meiner Bachelorarbeit aufgegriffen habe. Deswegen werde ich sie immer anwenden in der Zukunft. Akteursnetzwerktheorie hat betont, dass es auch soziale Beziehungen zwischen menschlichen und nichtmenschlichen Akteuren gibt. Beim Auto kann man das auf jeden Fall krass sehen. Nicht nur diese netzwerkartigen Verbindungen, die Anime schon angesprochen hat, durch die Arbeit, durch die Produktionsverhältnisse, durch Tagesstruktur, Tagesablauf, Pendlertum und so weiter, sondern auch wirklich persönliche Beziehungen. Nicht nur der Stellenwert des ersten eigenen Autos, sondern die Leute nehmen ja wirklich auch wirklich pflegerische Funktionen für ihr Auto ein und sie geben ihm sogar Namen. Also das ist ja auf jeden Fall so eine krasse soziale Beziehung und ihr gebt nicht jeder eurer Zahnbürstennamen, ihr gebt vielen euren Dingen, obwohl ihr trotzdem soziale Beziehungen damit eingeht, gebt ihr keine Namen. Aber allein dadurch, dass ihr eure Karren mit Namen verseht, das ist, also eindeutiger kann man diese soziale Beziehung nicht fassen. Das ist wirklich fast eine Liebesbeziehung. Ja. Und jetzt,
1: ja, genau, hast du gut festgestellt.
0: Genau, dann kommen wir jetzt zu einer unserer Lieblingsinterpretinnen, der wir sogar schon mal eine Sonderkiste gewidmet haben und wir sind stolz drauf. Und wir haben natürlich nicht alle ihre Superlieder gespielt, denn wir haben uns auch einige aufbewahrt. Sie ist 27 in Köln geboren und leider 91 in Frankreich verstorben. Deutschsprachige Schauspielerin, Sängerin, Theaterdirektorin, Hochdeutsch und auf Kölsch hat sie viel gemacht. Sie schrieb und sang in diesen Sprachen. Jetzt hören wir von Trude Herr. Ihr habt es natürlich schon erraten, dass Trude Herr ist. Den Autofahrer Bruce. Ich habe nicht herausgefunden, von wann er ist, aber er ist genial. Und deswegen müssen wir da jetzt reinschauen.

0: Trude. Großartig.
1: Wir wollen über Gefühle reden jetzt. Gefühle im Straßenverkehr oder die allgemein mit dem Auto verbunden sind. Trude hat die mal wieder göttlich eingefangen. Aber wir quatschen natürlich auch noch drüber. Ich konnte es nie verstehen, warum Leute so gerne am Straßenverkehr teilnehmen, weil die Emotionen kochen so schnell hoch. Es ist schlimm. Selbst wenn ich als Fahrradfahrer irgendwie teilnehme, ey, die sind alle so aufgeladen, wollen schnell von A nach B kommen, halten sich gegenseitig auf, beschimpfen sich aus ihren Karren heraus. Also bei Fahrradfahrer ist es nicht so schlimm, aber obwohl Fahrradfahrer und Autos ist natürlich immer so ein besonderer Konflikt. Ey, warum beleidigen die sich? Also sieht man ja auch an der heftigen Anzahl an Beleidigungen, die so im Straßenverkehr gemacht werden. Also der Straßenverkehr ist praktisch das Internet von früher. Weißt, es ist noch kein
0: so
1: Internet.
0: Einer der unsichersten Räume überhaupt sind, in dem man so im Leben teilnimmt. Ne? Also Straßenverkehr ist ja permanent eigentlich lebensbedrohlich.
1: Aber glaubst du, es ist die Gefahr? Es ist, ich finde,
0: also klar,
1: es ist immer
0: Autos
1: so diese kleinen. Ja, aber die flippen ja nicht alle gleich aus, weil die fast getötet worden wären.
0: Also, sondern die haben Angst vor ihrem Kratzer im Auto oder so.
1: Naja, aber auch wenn du im Stau stehst, so steigen, dann bist du ja so krass verfremd bestimmt. Also im Verkehr hast du ja eigentlich nur Ziel A, B und so weiter, willst ja nur einen Weg überbrücken. Aber du hast halt so viel äußere Strukturen, die dich behindern. Und wenn du selbst in der Karre sitzt, ey, stell dir mal vor, bist dann, also letztendlich, wenn du die Bahn verpasst oder dein Zug fällt aus, ist natürlich genauso kacke so und ärgerst dich, aber wenn du dann
0: stehst mit dem Bus im Stau.
1: Ja. Aber wenn du dann mit dem Auto im Stau stehst, dann kocht das so übelst hoch, wie gesagt. Die Anzahl an Beleidigungen finde ich bezeichnend, weil die ja auch irgendwie das Gefühl haben, als ob die in so einem sicheren Raum sind. Also sie sind in einer sicheren Kurasse.
0: Ja, das ist auch ein Aspekt von Autofahren. Es ist ja quasi, wenn man im Auto sitzt, ist es ja dann auch erstmal ein sicherer Raum in einem total unsicheren
1: Kontext,
0: ja. Das ist auch, deshalb fahren die Leute auch so gerne SUVs, weil die so Sicherheit versprechen, glaube ich.
1: Genau. Aber sie hat ja auch gesagt, so, es gibt ja auch so, wenn man dann so schnell fährt und so weiter, dass damit ja auch so Euphorie und Glücksgefühle verbunden sein können. Hattest du jemals so den Gefallen an Geschwindigkeit oder machst du auch mal so Achterbahn mit oder so, dass du so wirklich Freude hast, dass irgendwas schnell geht?
0: Würde ich jetzt nicht behaupten.
1: Ey, ich mag sowas auch nicht. Auch Flugzeugstarts und solchen komischen Sachen, ey. Ey, mein Körper ist viel geringere Kräfte gewöhnt, die auf ihn einwirken. Schwerkraft. Und das reicht schon. Und diese Schwerkraft muss ich am Morgens überbrücken und am Abend kann ich mich wieder da rein fallen lassen. Aber dazwischen muss ich mit ihr arbeiten. Ja. Aber alle
0: und
1: anderen
0: vielleicht noch
1: Kräfte,
0: waschen zwischendurch.
1: Ja, aber das sind nicht unbedingt äußere Kräfte, die auf mich einwirken.
0: Stell dir mal vor, du hättest ein Auto, das müsstest du auch waschen.
1: Oh. Ich höre hier eine Überleitung heraus, deswegen verfasel ich mich jetzt gar nicht weiter, sondern leite gleich zum Song Carwash über. Das ist ein Song der amerikanischen R&B-Band Rolls Royce, wird das so richtig ausgesprochen?
0: Ja.
1: Geschrieben und arrangiert von Ex-Motown-Produzenten Newman Whitefield und war der erste Song der Gruppe und damit einer der erfolgreichsten Klassiker der Disco-Ära. In den 70er Jahren war er schon Teil eines Films, 76, aus dem Film Car Wash. Und später wurde es ja noch von Missy Elliott und Christina Aguilera 2004 zu einem anderen Film, Shark Tales. Der heißt auf Deutsch auf jeden Fall irgendwie anders. Weißt du, wie der auf Deutsch heißt? Nee, irgendwas mit Haie. Haie beißen oder so.
0: Aha.
1: Kein Plan. Auf jeden Fall Shark Tales im Englischen. Wurde also auch gecovert, der Song, aber wir wollen ihn natürlich im Original hören. 76 bei dem gleichnamigen

0: Guckt euch bitte auch das Video zu dem Original-Song an. Das ist lustig. Da kriegt man auch einen ersten Einblick vom Film. Und ich bin beeindruckt, wie billig das Autowaschen da war. Aber gut, das ist ja in Amerika wahrscheinlich. Aber ey, unter 3 Euro Autowaschen. Und das war ja meistens Handarbeit noch in den 76 war der Film. Aber guckt euch den Film mal an, vielleicht ist der empfehlenswert oder steinigt mich hinterher. Jetzt wollten wir aber über die unangenehmen Seiten des Autobesitzertums reden, denn du musst es ja nicht nur, kannst es ja nicht nur für deine Freiheit ausfahren, sondern du musst es waschen, pflegen und hegen. Du musst es reparieren lassen. Du brauchst eine Versicherung, musst Steuern bezahlen. Gehst dann auch noch zur Tanke und tankst es voll. Und ja, Anime, das ist eigentlich wie Ketten auf 4 Rädern, so ein Automobil, ey. Das und diese unberechenbaren Kosten, das fand ich eigentlich am schlimmsten immer, dann geht irgendwas kaputt und auf einmal musst du ein paar hundert Euro bezahlen und dann sind es nur Zündkerzen oder so. Oder, das macht einen wuschig. So viele, es ist ein Fass ohne Boden, wo man die ganze Zeit, nicht nur Öl reinfeuert, sondern auch einfach nur Bargeld. Ja, man kann die ganze Zeit einfach nur Bargeld reinwerfen und es nimmt kein Ende. Und dafür kaufst du dir die Illusion, dass du für deine fucking Mobilität 4 Reifen unter den Arsch brauchst, die auch noch mit einem Verbrennermotor angetrieben werden. Also, so wollen wir das nicht machen. Aber jetzt habe ich auch ein bisschen den Faden verloren. Habe ich irgendwo was vergessen? Nee, Versicherungen, tanken, Steuern, waschen und Pflege.
1: Support the local heroes.
0: Jetzt. Alter, es ist so eine Verpflichtung. Ey, es ist wirklich eine langjährige Beziehung, die man eingeht und die muss gehegt und gepflegt werden und du musst voll investieren und Geld und alles, Zeit und dann geht's kaputt, wenn du irgendwo in Urlaub fährst. Entschuldigung.
1: Deshalb sein lassen.
0: Man kann natürlich auch gute Erfahrungen mit Autos haben. Vielleicht kommen die im nächsten Song irgendwie raus. Das ist ein Song, der nur ganz kurz ist. Und es kommt von, heißt Autofahren, featuring Bernhard mit Young FSK 18 und Zusammenarbeit mit Rattenjunge. Ah, interessant. Auf der EP
1: von 25.
0: Ja, das stimmt. Von der EP Get Low, Get...
1: Go Low.
0: Oh, echt?
1: Ja.
0: Okay, dann liest du es weiter zu Ende.
1: Go Low or Die Trying.
0: Sehr gut. Auf Audio.

0: passt ja eigentlich gar nicht so richtig jetzt.
1: Okay, also schneiden wir ihn raus oder was?
0: Nö, können wir drin lassen oder war jetzt sogar nur kurz. Kriegen Sie vielleicht noch ein bisschen GEMA.
1: Oh, okay. Ja. Ja, das war ein kurzer und knackiger Song. Den hatten wir jetzt ein bisschen zur Auflockerung reingebracht. Autofahren. Ja, Feeling beim Autofahren. Wie gesagt, Trude Herz ist ja auch schon angeklungen. Manche haben so einen Temporausch. Ja, darüber haben wir schon gesprochen. Deswegen sage ich jetzt einfach, wer es nicht in die Sendung geschafft hat. Zum Beispiel massive Töne, Cruisen, denn wir sind nicht die coolsten, wenn wir cruisen, haben wir uns gedacht. Ganz viele Songs von Sigi Maron haben es nicht reingeschafft. Eine Nacht lang auf der Autobahn, Hey Taxi. Oh, Gary Numan Cars ist auch gar nicht so schlecht. Jolie Taxi haben wir hier noch von Vanessa Paradis. Ganz viele haben wir auch schon gespielt. Sleeping in Macar hätten wir eigentlich auch bringen müssen. Das ist auch ein nettes Ding. Viele haben wir aber auch schon gespielt. Zum Beispiel hier Autofahren im Mondschein von Gerhard Schöne und Der Schwarzfahrer stand hier und Autobahnlied von den drei Tornados haben wir auch schon gespielt. Von J-Pop können wir jetzt zum Beispiel auch noch Gepäckträger empfehlen und obwohl Gepäckträger werden wir wahrscheinlich noch zu ÖPNV oder Fahrrad machen, aber Windschutzscheibe, das passt noch. Pendlerlied von Sigi Maron ist auch gut. Viele haben es nicht reingeschafft. Wir haben exklusive Auswahl nur für euch getroffen. Und diese Auswahl geht natürlich jetzt weiter. Denn wir werden jetzt ein bisschen Future Car-mäßig und spielen Cybertron. Ist eine Detroiter Techno-Elektro-Band aus den 80er Jahren. Stilprägend für US-amerikanisches Musikprojekt. Wurde gegründet in den 80ern von John Outkins und Richard Davis mit dem Spitznamen 3070. Okay, seine Spitznamen bleiben ja ihm überlassen. Das.
0: Ja, muss jetzt auch nicht drüber reden, eigentlich.
1: Dann schneid's doch raus. Entschuldigung, das Album hieß Enter und kam 83 raus und Cosmic Car ist der Titel. Go on.

0: Ja, die letzten paar Songs werden jetzt noch elektrisch, bevor wir dann wieder smooth enden. Wir wenden uns jetzt der Zukunft der Automobile zu. Wie stellst du dir die Zukunft der Automobile vor? Wie wird es denn so? Oder soll ich erst mal fantasieren?
1: Ja.
0: Also E-Mobilität kommt natürlich hardcore auf uns zu, setzt sich ja in vielen Weltmeeren schon durch, aber die Deutschen denken noch, ihre Insel wird auf Ewigkeiten schwimmen. Deswegen bin ich ein bisschen skeptisch, ob wir so die, also wir waren ja mit Benz und so weiter, was wir gleich auch noch hören werden,
1: ja,
0: so mit einer der First-Entwickler und sind natürlich auch super Optimierer, was den guten alten Verbrennermotor angeht. Aber so die neuen Innovationen haben wir ja nicht mitgekriegt. Wir wenden uns gleich der E-Mobilität zu durch einen kleinen satirischen Seitenhieb von Jan Böhmermann.
1: Ja.
0: Aber wir müssen natürlich auch Zukunftsvisionen andenken, so wie selbstfahrende Autos sind ja in Amerika schon viel unterwegs oder so Taxis. Flugtaxis hat unsere Wissenschaftsvisionärin ja schon angedacht, dass da auch irgendwann das in die Luft heben wird und ja, wir dann endgültig die Bodenhaftung verlieren. Aber es gibt viele ja, Zukunftsversionen rund ums Auto. Aber jetzt wenden wir uns erstmal der greifbarsten zu. Und das ist E-Mobilität. Jan Böhmermann hat das in Song von ZLF Royal. Aber ich weiß nicht wann.
1: Das ist vor 4 Monaten erst.
0: Vor 4 Monaten? Oh, ich,
1: ja, ist brandneu.
0: Ich liebe es, wenn wir so aktuell sind. Dann lass krachen, ey.
1: Ja, der kracht auch, der Kracher.
0: Ja.

0: gasfrei an der Tankstelle vorbei.
1: Aber voll der Banger, oder? Ja. Aber fragt man sich, ob das KI schon ist.
2: Ob das schon KI ist oder noch. Oder noch unser Jan. Nee, ich würde, also ist halt der Individualverkehr am Ende oder sind wir heftig darauf angewiesen, weil wir ja alle unterschiedliche Ziele
1: Die Ressourcen
2: Ziele
1: sind bald aufgebraucht, ne? Jetzt beginnen die Kriege um die Ressourcen. Ist ja gerade schon voll im Gange mit Iran und Venezuela. Und
2: ja, das Öl geht uns bald aus.
1: Genau.
2: Deswegen wollten wir nochmal.
1: Schon Alternativen.
2: Deswegen wollten wir mal, erstmal wollen wir kurz darüber reden. Ja, Alternativen wäre schon gut. Also deswegen E-Mobilität kann vielleicht unsere Individualmobilität retten. Aber trotzdem, man kann das Auto auch nicht individual nutzen, sondern sozial.
1: Ja. Ne?
2: Das dürfen wir nicht vergessen. Und es gibt viele
1: Möglichkeiten. Es gibt auch schon Konzepte.
2: Genau.
1: Teilauto.
2: Genau. Teilauto, so Carsharing-Geschichten.
1: Genau.
2: Traditionell, ich bin ja ein bisschen von gestern, deswegen ich mag doch das Wort Fahrgemeinschaften, falls euch das noch was sagt. Da hat man sich verabredet, um gemeinsam wohin zu fahren. Und ein ganz klassisches Ding ist Trampen. Trampen ist natürlich cool, weil du siehst da so ein leeres Auto, wo nur ein Mensch drin ist, so, ne, und das ist natürlich super effektiv, da einfach einzusteigen. Einer meiner...
1: Habe ich früher auch viel gemacht.
2: Echt? Ich gar nicht so sehr. Ich bin dann halt, glaube ich, echt
1: letztens
2: gelaufen.
1: Ich habe überlegt, ob ich das noch machen würde. So.
2: Habe dann meistens vergessen, den Hand rauszuhalten. Beziehungsweise, ich kenne tatsächlich einen vom Studium, der hat die heftigste Tramp-Geschichte ever gemacht. Das war auch ein heftiger Tramper, das war Theo, hieß der. Der hat nicht nur studiert, sondern hat auch Trompete gespielt und hatte mal das sagenhafte Vorhaben, von Erfurt nach China zu trampen. Und
1: ich habe mal einen kennengelernt, der ist einmal um die Welt getrampt.
2: Okay, okay. Theo hat es nicht ganz geschafft, er ist nur bis zur Mongolei gekommen, aber hast jemanden gekannt, der die Welt umtravelt hat, also umtrampt hat.
1: Ja.
2: Echt krass. Ja. Welche Route hat er da genommen? So Nord-Dings oder schon auch mal kreuz und quer? Okay. Naja, ich dachte, ich hätte hier eine heftige China-Geschichte, aber Anime mit Topze natürlich. Wir wollen jetzt einen Tramp-Song hören von einem österreichischen Brennprojekt aus Wien um den Songwriter und Performer Peter T. Das Debütalbum war Volume 1 und ist 2018 rausgekommen. Und ich und Anima haben ihn tatsächlich schon live gesehen als Vorband von Voodoo Jürgens. Das fanden wir sehr cool.
1: Ja.
2: Ich war so beeindruckt, dass ich mir gleich seine geile Platte geholt habe. Verbindet so ein bisschen Liedermacherei mit Elektro, was ich natürlich teilweise gut finde, also den Liedermacher-Teil finde ich super, aber ich fand es eine spannende Kombination. Ich bin damals sehr abgegangen und deswegen habe ich mir das auch weiter auf die Ohren gegeben. Und Autostopp passt zum Thema Trampen und deswegen hören wir da jetzt rein von der LP Volume 1 2018, habe ich schon gesagt.

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1: Ja, kurz und knackig dieses Lied. So, wir haben auch mal wieder ganz schön unsere Zeit über strapaziert, aber wollen natürlich schon noch über die Bedeutung der Marke reden. Mir sind Marken völlig irrelevant. Hier ein Kumpel von mir ist da so ein Technikverliebter, der kennt sie alle und auch die Modelle und so ein Gedöns. Es ist ja schon irgendwie, so, also du hast ja oft Statusgeschichte angebracht, da ist die Marke ja mit verbunden. Ich konnte
0: ja, das ist ja auch mit Symboliken aufgeladen auch.
1: Ja, es wird ja auch, sage ich mal, medial immer reproduziert und so weiter, von Filmen über Musikclips über sonst sowas. Ne? Genau. Da braucht man noch nicht mal erste allgemeine Verunsicherung zu gucken.
0: Ja, da können wir auch direkt auf Janis Joplin schauen.
1: Genau, wir spielen jetzt mal Janis Lynn Joplin, 43 geboren, ist dann leider an einer Überdosis schon nach 27 Jahren von uns gegangen, war Rock-Göttin und ja, auf jeden Fall das, ja, die Ikone der ja, weiblichen Rockszene.
0: Genau, hören wir jetzt mit dem Song Mercedes-Benz natürlich, ne? Jetzt mal stellvertretend für eine Marke, eine Automarke.
1: Genau, wir haben andere nur eine sein. Mit reingenommen, aber Metze, ne?
0: Ja.
1: Muss durch.
0: So Honda oder so.
1: Mehr kennen wir leider nicht, aber
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0: Das ist ein Gospel-Klassiker, ne?
1: Ja, hier haben wir auf jeden Fall nochmal die, ja, welche Träume halt auch mit dem Auto verbunden sind und halt auch mit willkürlich besetzten Marken. Jetzt sind wir aber am Ende der Sendung und wollen keinen neuen Input liefern, sondern reflektieren, was das Zeug hält. Anime, hast du so dir deine Autosendung vorgestellt?
0: Es ging schneller vorbei, als ich dachte. Also, und ich glaube, es gibt noch viel, viel mehr Songs über Autos.
1: Ja, aber wir machen jetzt nicht noch gleich eine zweite Sendung in Sachen Autos. Nee. Wir machen demnächst mal wieder Mobilitätssendung. Und es ist aufgefallen, dass eine unserer Jahreszeitensendung ja gar nicht vollendet wurde. Uns ist zugetragen worden, es gibt 4 Jahreszeiten. Die wir bisher ausgespart haben, war der Herbst. Den wenden wir uns in der nächsten oder übernächsten Sendung mal zu. Ich fand es auch sehr kurzweilig. Ich fand es stilistisch abwechslungsreich, technisch und historisch. Hätten wir vielleicht noch irgendwas aufbauen sollen, aber ich finde eher, das war
0: so. Ach so, da fällt mir ein Song noch ein, den hätte ich noch reinbringen können, von Reinhard May hier, 51er Kapitän.
1: Auf.
0: Über das Auto von seinem Vater, Daddy's Car, ja.
1: Okay, ja, da haben wir zumindest noch genannt. Ein paar haben wir auch unter den Tisch fallen lassen. Die werden wir wahrscheinlich nochmal irgendwann anders ausgraben. Ja, wir sind eigentlich zufrieden. Wir sind wieder gut reingekommen. Es war so praktisch so, als ob wir nie weg waren. Ich hoffe, ja, ihr habt nicht andere Sachen mit Autos verbunden als wir. Ansonsten schreibt uns eine Mail, schreibt es im Chat.
0: Genau, beschwert euch im Chat auf sphereradio.net.
1: Ey, das auf Beschwerde haben wir noch nie gemacht, aber beschwert euch bitte nicht zu viel. Unsere Sprachfehler sind eingepreist, ne? Die gehören mit dazu. Ansonsten, ja, Anime, schön, dass du mal wieder da bist. Das nächste Mal vielleicht ja, auch
0: schön,
1: mit
0: dass du da bist.
1: Die war heute leider nicht da, die ist in der Schweiz aktuell und vielleicht lassen wir ja auch mal hier den Micha wieder ausgraben. Ansonsten, ja, wünschen wir euch erstmal einen schönen Sonntag und ja, dann nächsten Montag, nächsten Monat sind wir wieder am Start. Wir machen jetzt keine sechsmonatige Pause ohne irgendeine Ankündigung. Keine Angst, wir kommen wieder. Früher oder später. Alles klar, macht euch einen schönen Tag. Schön, dass ihr da wart und hört schon weiter Musik.
0: Genau, mit jetzt mit Cyndi Lauper, I Drove All Night.
1: Ja, stimmt. Wir haben noch ein
0: das letzte Lied jetzt noch.
1: Oh, danke fürs Zuhören.

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1: Hi, das bin ich. Heute gibt es so einen kleinen Querschnitt durch meinen persönlichen Musikgeschmack. Ich habe gemerkt, dass ihr doch irgendwie sehr viel um Gefühle dreht und um das Schwachwerden und um Dating und wie man sich zum Kasper macht und wie man wächst und wie man sich entwickelt und wie sich Freundschaften verändern. Und um genau das soll es jetzt hier in der Musik gehen. Ihr habt gerade gehört Dar Braxton mit Jump Back und als nächstes hören wir Fräulein Menke. Ich sitze immer am Fenster.

Wir hörten Mark A. Mitchell, How Can I? Und davor lief Manier Saint-Delire mit Threat Generator. Und als nächstes hören wir jetzt Vicious Pink, So You Want to Love Me.

Das war Startbahn Mitternacht von Inside. Und jetzt kommt Monsieur Madame von Cha-Cha Guitry.

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1: Das waren Bionda e Lupo. Und jetzt spiele ich zuerst ich von Silvia.

Das war Zaire von Puls der Zeit und die gleiche Band hat unter dem Namen Offizielle Taugenixe diese Single hier rausgebracht, auf der der Track Hand und Blues ist.

gerade eben lief Private Life von Grace Jones. Und das jetzt war Vivian Goldman mit Launderette. Sie war oder ist vielleicht immer noch Musikjournalistin. Und ich weiß nicht, wie es dazu kam, aber der Bassist und der Schlagzeuger von Public Image Limited haben die ins Studio geholt. Der Bassist hat Schlagzeug gespielt, der Schlagzeuger Bassgitarre. Und dann haben die diesen Track aufgenommen. Und als nächstes hören wir 14 Tage von Fehlfarben.

Das war Tu doch nicht so von Carambolage. Davor lief Moody in der Spaced Out Version von ESG. Und jetzt hören wir ein bisschen an die Arroganti.

thematisch daran anknüpfend möchte ich jetzt ein Album ein bisschen genauer vorstellen, nämlich Motel d'Amour von Collage. Und dazu muss ich ein bisschen was erzählen. Vor 2-3 Jahren bin ich auf die Band aufmerksam geworden, weil ich einen Track von denen gehört habe, der auf einer EP drauf war, die für ihre Zeit einfach super gut produziert war, mit den Puppen tanzen. Und alle 4 Tracks auf dieser Platte fand ich großartig. Und dann habe ich geguckt, ob die vielleicht noch irgendwas anderes gemacht haben. Aber da gab es absolut nichts zu finden. Die gleichen Musiker der Band haben in einer anderen Band nochmal Sachen veröffentlicht. Aber das war mir irgendwie zu rockig damals. Und letztes Jahr kam dann dieses Album raus, das irgendwie fast 40 Jahre jetzt einfach auf irgendwelchen Tapes vergammelt ist, bis sich The Outer Edge, so ein Label aus Berlin, das sich auf Re-Releases spezialisiert hat, das veröffentlicht hat. Und als erstes hören wir tatsächlich Track 1 der A-Seite, Nachtcafé.

Katrin A. Kunze war am Mikrofon von Collage und musikalisch wurde sie dabei begleitet von Markus Kammann und Jürgen Gra. Und zwischen Markus Kammann und dem Label Outer Edge kam wohl irgendwie vor 2-3 Jahren der Kontakt zustande. Die Outer Edge haben die mit den Puppen tanzen EP wieder veröffentlicht. Und dann meinte Markus Kammann wohl zu den: Ey, ich habe hier noch ein Album, das wurde nie veröffentlicht. Polydor haben damals einen Rückzieher gemacht. Möchtet ihr das mal hören? Und dann haben die halt dieses Album hier in den Händen gehabt. Und von dem möchten wir jetzt den titelgebenden Track hören, nämlich Mortel d'Amour.

Es ist Elektrofunk, es ist Neue Deutsche Welle, die 808 klingt ganz fantastisch und Katrin Akunze performt diese Texte mit einer Dramatik. Das ist einfach genau mein Paar Schuhe. Und jetzt wollen wir mal von der B-Seite noch all diese Jahre hören.

Nach unserem kurzen Collage-Exkurs lief jetzt Again von Doppiano und jetzt kommt Homecoming von N-Clock.

Das jetzt war Caught by Wind von DJ Suzy. Und jetzt geht's zurück in ein ganz anderes Jahrzehnt mit dir von Robert Girl.

Das war Dash 1721 von The Body Electric. Und der letzte Track ist von einer Band, die jetzt ihre vierte Platte und ihr zweites Album rausgebracht haben. Die haben ihren allerersten Track auf einem Label veröffentlicht, das die mit mir und vielen anderen zusammen betreiben, Clear Memory. Und der heißt Chelsea Cut. Von On Direct.

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In der Zwischenzeit noch ein Veranstaltungstipp. Nächstes Wochenende vom 22. bis 23. 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Los geht's am Samstag um 17 Uhr mit entspannter Musik und einem Live-Konzert vom Pop-Duo Elva Skin im Biergarten. Ab 10 Uhr übernimmt unsere Lieblingsbar im Exil, die Pracht, den Freisitz mit einem tollen Listening-Programm bis in die frühen Morgenstunden. Für die Tanzwütigen gibt es natürlich auch die Clubnacht im Saal. Am Sonntag darf dann im Garten weiter getanzt werden bis 10 Uhr abends. Bis dahin, gute Nacht.